Hallo liebe Freunde von Country Road 58, es ist Freitagnachmittag, 16 Uhr, ein herzliches Willkommen zu unserer neuen Ausgabe. Das ist die Nummer 20 von meiner Show Going Back in Time, The Country Music History Show mit eurem Rocking Earl Mike am Mikrofon. Dazu begrüße ich alle Hörer da draußen an den Lautsprechern, egal über welche Medien ihr uns zugeschaltet seid. Schön, dass ihr euch die Zeit nehmt und die nächsten zwei Stunden gemeinsam mit mir hier auf diesem Kanal verbringt. Dafür wünsche ich natürlich allen einen unterhaltsamen Nachmittag, viel Spaß und wir starten auch gleich hinein.

Ja, das Wochenende steht vor der Tür. Es ist die beste Kaffeezeit. Ja, und ich hoffe, ihr habt euch mal ein Tässchen Kaffee eingegossen und ein Stückchen Kuchen bereitgestellt. So startet nämlich auch unsere Show heute mit einer Aufnahme von Jimmy Reward. Und Jimmy Reward, sein richtiger Name ist James O. Reward. Und er wurde als Western-Swing-Bassist und Bandleader bekannt. Geboren ist er am 26. November 1909 und verstarb am 12. April 1991. Ja, der erste Titel in der heutigen Show heißt Cake Eaten Man. Die erste Hälfte der heutigen Show befasst sich mit den Jahren 1935 bis 1939 und danach hören wir in der zweiten Hälfte dann Songs aus den 40er Jahren. Hier also Jimmy Reward und der Cake Eaten Man.

Ja, der Mann, der Kuchen ist, ne? Der Cake-Eating Man, passt ja um diese Zeit perfekt am Nachmittag. Ja, meine nächste Aufnahme ist von der Chuck Wagon Gang. Sie ist eine Country-Gospel-Musikgruppe, die 1935 von David P. Carter gegründet wurde, dem ältesten Sohn von Ernest und den Töchtern Lola und Effie. Ja, die Gruppe hatte ihren ersten Radiodurchbruch als gesponserte Sänger für Bewley Flower im Jahr 1936. Die Gang unterschrieb bei Columbia Records und blieb 39 Jahre lang bei ihnen. Das ist schon eine Erfolgsgeschichte. Hören wir jetzt I Want to Be a Real Cowboy Girl aus dem Jahr 1937. Hier ist die Chuck Wagon Gang.

Ja, die Chuck Wagon Gang aus dem Jahr 1937. Wir gehen in das Jahr 1938. Wir hören eine Aufnahme von Mr. Al Dexter. Er begann seine musikalische Laufbahn als Mitglied von Tanzkapellen. Anfang der 30er Jahre gründete er seine eigene Band The Troopers. Bei einem kleinen Label wurden einige Singles produziert. Der größte Erfolg war der Honky Tonk Blues. Von ihm hören wir aus dem Jahr 1938 In Days of Yesterday. Hier ist Al Dexter.

0: Die nächste Formation sind die Callahan Brothers. Sie begannen, als Bill und Joe Callahan aufzutreten, die Namen, unter denen sie heute am besten in Erinnerung bleiben. Die Callahan Brothers blieben noch einige Jahrzehnte in der Musikindustrie aktiv und traten in den 40er Jahren in Filmen und in den 50er Jahren auch noch in Fernsehsendungen auf. Wir hören von ihnen eine Aufnahme aus dem Jahr 1936, The End of Memory Lane.
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Die Monroe Brothers sind natürlich eine Institution. Wir kennen natürlich Bill Monroe und er hat auch einen Bruder Charlie. Die Monroe Brothers gaben 1934 ihre Jobs auf, um die Monroe Brothers zu gründen. Das angesagteste Mandolinen-Gitarrenduett, das in diesem Jahrzehnt populär war. Hören wir von ihnen Roll On Buddy aus dem Jahr 1937.

Teddy Monroe Brothers aus dem Jahr 1937. Ja, Going Back in Time, die Country Music History Show, immer wieder freitags auf Country Road 58 von 16 bis 18 Uhr und in der Wiederholung für alle die, die heute nicht rechtzeitig dabei sein konnten oder vielleicht auch etwas früher wieder raus müssen, ja, am Sonntag von 12 bis 14 Uhr hier auf diesem Kanal. Die nächsten Interpreten sind die Mainers Mountaineers. Sie waren eine Band aus den Bergstreichern in den frühen 1930er Jahren, die eine beträchtliche Popularität erlangte. Sie bildeten ein wichtiges Bindeglied zwischen Oldtime, Streichermusik und Bluegrass. Wir hören eine Aufnahme aus dem Jahr 1937, A Change All Around. Hier sind Mainers Mountaineers.

Diese Aufnahme aus dem Jahr 1938, Easy Rollin' Sue von Buddy Jones. Ja, Buddy Jones, er wurde am 25. Dezember 1902 als Oscar Bergen Riley geboren und er verstarb am 20. Oktober 1956. Ja, und er war amerikanischer Western-Swing-Musiker, der in den 30er und 40er Jahren seine Aufnahmen produzierte. Aus demselben Jahr, 1938, stammt auch die Aufnahme von den Hall Brothers, die wir jetzt hören, An Old Man's Story.

Ja, schon ein sehr interessantes Thema zu sehen, wie sich die Country Music entwickelt hat seit den frühen 20er Jahren bis in die heutige Zeit. Es hat doch sehr, sehr viele Unterschiede gegeben, was das Genre betrifft. Ja, die nächste Aufnahme, die ich für euch bereithalte, ist aus dem Jahr 1937 und sie ist von Jimmy Davis. Er entstammte einer armen Farmerfamilie und trotz widriger Umstände schaffte er einen Schulabschluss, der ihm ein Studium an der Louisiana State University ermöglichte. Während seiner Studienzeit trat er verschiedentlich als Sänger in lokalen Radiostationen auf. Die Aufnahme aus dem Jahr 1937 heißt Prairie of Love. Hier ist Jimmy Davis.

1938 war es, als Uncle Dave Macon diese Aufnahme hier produzierte. She's Got the Money Too. Ja, Uncle Dave Macon wurde am 7. Oktober 1870 als David Harrison Macon in Smart Station in Tennessee geboren und er verstarb am 22. März 1952 in Readyville, Canyon County in Tennessee. Er war amerikanischer Oldtime-Musiker, gilt als der erste professionelle Star der Grand Ole Opry. She's Got the Money Too, hier ist seine Aufnahme.

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1: Kommen wir nun zu Riley Puckett. Er wurde geboren als George Riley Puckett am 7. Mai 1894 in Alpharetta in Georgia. Am 14. Juli 1946 verstarb er in East Point, ebenfalls in Georgia. Er war Oldtime-Musiker und Gitarrist. Er gilt als einer der bedeutendsten Musiker und Gitarristen der 20er und 30er Jahre. Seine Aufnahme stammt aus dem Jahr 1939. Hier ist Riley Puckett und I Wish I Was Single Again. Ach, er möchte wieder unverheiratet sein, na sowas.

So, das war Riley Puckett und eine nächste Formation nennt sich Crystal Springs Ramblers. Die Crystal Springs Ramblers waren eine Western Swing Band, die im Gefolge von Bob Wills und seinen Texas Playboys und den Light Crust Duff Boys aus dem Boden schossen. Die Aufnahme von ihnen stammt aus dem Jahr 1937.

Der nächste Titel, ebenfalls aus dem Jahr 1937, ist Love Letters. Und da staunt man doch, wie alt eigentlich dieser doch relativ bekannte Song schon ist. Der Interpret heißt Arthur Smith. Er war amerikanischer Country-Musiker, der als einer der größten Einflüsse des Rockabilly gilt. Er spielte Gitarre-Boogie, schrieb Duellen-Banjos und seine Musik stellt eine Mischung aus Western-Swing, Bluegrass und frühem Rockabilly dar. Hier sind seine Liebesbriefe, Love Letters mit Arthur Smith.

Bill Boyd, ebenfalls aus dem Jahr 1937. Ich werde dich finden. 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Kommen wir nun zu Rex Griffin. Ja, Elsie Rex Griffin wurde am 12. August 1912 nahe Gadsden, Alabama, geboren und verstarb am 7. Oktober 1958 in New Orleans. Er war Oldtime- und Country-Musiker. Griffin wird als einer der ersten Singer-Songwriter innerhalb der Country- und Oldtime-Music angesehen. Sein Titel ist aus dem Jahr 1936 der letzte Brief, The Last Letter.

Ja, das war Lamy Lewis und seine Merry Makers mit den Merry Makers Stomp aus dem Jahr 1937. Wir bleiben in diesem Jahr und wir hören jetzt Cliff Bruner, der am 25. April 1915 in Texas City geboren wurde und er verstarb am 25. August 2000 in Houston in Texas. Er war Country-Musiker und gilt als einer der bedeutendsten Vertreter des Western Swing. Auch aus dem Jahr 1937, hier ist Cliff Bruner und Bringing Home the Bacon.

Ja, die Runde mit Musiktiteln aus den 30er Jahren schließen wir ab mit einer Aufnahme von Roy Rogers aus dem Jahr 1938. Roy Rogers, der am 5. November 1911 in Cincinnati in Ohio als Leonard Franklin Sly geboren wurde und am 6. Juli 1998 in Apple Valley in Kalifornien verstorben war, war Country-Sänger und Schauspieler, der vor allem als Singing Cowboy in zahlreichen Western zwischen 1938 und 1953 bekannt wurde. Als Gründer der Band Sons of the Pioneers zählte er zu den Stars der Country-Musik. Hier haben wir Roy Rogers, When I Camped Under the Stars.

Das war noch einmal Arthur Smith aus dem Jahr 1940 mit seinem Crazy Blues. Mein nächster Interpret in der heutigen Playlist hier bei Going Back in Time, die Country Music History Show mit eurem Rocking Earl Mike hier auf Country Road 58. Hier kommt Roy Hall. Er war Country- und Rockabilly-Musiker sowie Pianist. Er war unter anderem Co-Autor von Jerry Lee Lewis' Hit Whole Lotta Shakin' Goin' On. Sein Titel stammt aus dem Jahr 1941, The Best of Friends Must Part.

Von Roy Hall zu den Morris Brothers. Die Morris Brothers, Secchi und Wiley, waren amerikanische Country-Musikgruppe, die vor allem in den 30er Jahren populär war, obwohl sie bis hinein in die 70er Jahre noch gelegentlich zusammenspielten. Diese Aufnahme hier stammt aus dem Jahr 1945 und nennt sich Tragic Romance.

Ja, das war eine Jukebox Rag, so heißt richtig, aus dem Jahr 1940 von Bob Dunn and his Vagabonds. Bob Dunn war amerikanischer Western Swing und Jazz-Gitarrist und er machte es wahrscheinlich als erster elektrisch verstärkter Stilgitarrist die Stilgitarre zu einem essentiellen Bestandteil der Western Swing Band. So, dann kommen wir jetzt zu Roy Clexton Acuff. Er wurde am 5. September 1903 in Maynardville in Tennessee geboren und verstarb in Nashville 1992. Er war Country-Sänger und Musikverleger. Er war einer der größten und einflussreichsten Stars der Country-Musik. Hören wir von ihm eine Aufnahme aus dem Jahr 1940, Would You Care von Roy Acuff.

In der Playlist steht ein Name: Floyd Tillman. Floyd Tillman wuchs in ärmlichen Verhältnissen im ländlichen Texas auf. Bereits in jungen Jahren brachte er sich das Gitarre- und Mandolinenspielen bei. Bald hatte er gemeinsam mit seinem Bruder öffentliche Auftritte. 1933 schloss er sich Adolf Hoffners Western Swing Band an, die in San Antonio residierte. Wir hören eine Aufnahme aus dem Jahr 1941, All Because of You.

Das waren Wiley Walker und Gene Sullivan mit einer Aufnahme aus dem Jahr 1945. Make room in your heart for a friend. Ja, Wiley Walker und Gene Sullivan, die schrieben und nahmen 1941 den Titel Live and Let Live und When My Blue Moon Turns to Gold Again auf. Und das wurden beide richtige Country-Klassiker. Die nächste Aufnahme stammt von Ted Deffin. Er brachte sich nach dem Abitur 1930 das Gitarrespielen selber bei und eröffnete eine Radiowerkstatt, in der er mit der elektrischen Verstärkung von Musikinstrumenten experimentierte. Ab 1933 war er Mitglied der Blue Islanders, die bei der Radiostation KTRH in Houston auftraten. Zum Berufsmusiker als Stilgitarrist wurde er im Jahr 1934, als er bei den Blue Ridge Playboys mit seinem Freund Floyd Tillman spielte. Mitglied war unter anderem auch Moon Mullican. Hier ist Ted Deffin, eine Aufnahme von 1941, Too Late, Little Girl. 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

Ja, das war Hank Penny und seine Radio Cowboys. Hank Penny wurde am 18. September 1918 als Herbert Clayton Penny in Birmingham in Alabama geboren und er verstarb im April 1992. Er war Country-Sänger, der in den 40er Jahren in Kalifornien als Bandleader sehr erfolgreich war. Kommen wir nun nochmal zu Bill Monroe. Die Monroe Brothers hatten wir ja vorhin bereits im Programm. Durch den kommerziellen Erfolg von Bill Monroe nannten die Medien ab Anfang der 50er Jahre seinen neu kreierten Stil Bluegrass in Anlehnung an seine Begleitband. Zuvor hatte man für diese Stilrichtung keine Bezeichnung. Er gilt deshalb auch als Father of Bluegrass. In seiner 61 Jahre dauernden Karriere nahm er mehr als 500 Platten auf. Ja, hier ist schlechthin der größte Bluegrass-Musiker. Hier ist Bill Monroe und Honky Tonk Swing, ein Instrumental aus dem Jahr 1941.

Moon Mullican aus dem Jahr 1946 mit Everyone Knows That I'm Lonely. Ja, Mullican, das war ja schon eine ganz besondere Geschichte mit ihm. Als Kind begann er zunächst Kirchenlieder auf der Orgel zu spielen. Und durch den schwarzen Pächter der Farm, wo er aufgewachsen ist, fand Mullican Gefallen an dem Country Blues. Nachdem er sich als lokaler Pianist einen Namen gemacht hatte, verließ Mullican im Alter von 16 Jahren sein Elternhaus und ging nach Houston, wo er in Honky-Tonks und Bordellen auftrat. Oh oh, mein lieber Moon Mullican, ja. In den ersten Jahren seiner Karriere arbeitete Cowboy Coppers mit der Fiddle, der Indianer, mit dem Fiddler Natchi, so, der Indianer zusammen und trat selbst als Cowboy Coppers auf. Allerdings sang er keineswegs Cowboy- und Western-Songs, sondern Honky-Tonk und Balladen. Seinen Lebensunterhalt bestritt er mühsam mit Auftritten bei Radiostationen. Anfang der 40er Jahre stellte er eine eigene Band zusammen, die Gold Star Rangers. 1943 ersetzte er Eddie Arnold bei Pee Wee Kings Golden West Cowboys. Der Einstieg in das professionelle Musikgeschäft war damit geschafft. Wir hören einen Titel von ihm aus dem Jahr 1949, A Package of Lies Tied in Blue.

Ja, das war Cowboy Copus aus dem Jahr 1949, übrigens mein Geburtsjahr. Und da wurde gerade auch erwähnt, dass er bei Pee Wee King in der Band spielte. Ja, dann haben wir doch gleich Pee Wee King auch nochmal im Programm. Pee Wee King wurde am 18. Februar 1914 als Julius Frank Kuczynski in Abrams in Wisconsin geboren. Und er verstarb am 7. März 2000 in Louisville in Kentucky. Er war Country-Sänger und Songwriter, der unter anderem den Titel Tennessee Waltz geschrieben hat. Von ihm hören wir dann heute einen Song aus dem Jahr 1950, When They Played That Old Missouri Waltz.

Ja, das war Pee Wee King mit seiner Band aus dem Jahr 1950. So, einen haben wir noch und dann ist es auch schon fast wieder geschafft für den heutigen Freitag. Hier kommt Gene Autry, ebenfalls aus dem Jahr 1949. Er wurde geboren am 29. September 1907 in Chicago in Texas und verstarb am 2. Oktober 1998 in Los Angeles in Kalifornien. Er war amerikanischer Country-Sänger und Schauspieler und hat als einziger Künstler Sterne in allen 5 Kategorien Film, Fernsehen, Theater, Musik und Radio auf dem Hollywood Walk of Fame. Hören wir von ihm Poison Ivy, wie gesagt, aus dem Jahr 1949.

Ja, liebe Freunde von Country Road 58, das war Going Back in Time. Ja, The Country Music History Show mit eurem Rockin' Earl Mike am Mikrofon. Ich bedanke mich bei allen Hörern da draußen an den Lautsprechern, egal über welche Medien ihr uns zugeschaltet wart. Schön, dass ihr die letzten zwei Stunden bei mir zu Gast gewesen seid und diese zwei Stunden hier mit mir geteilt habt. Ja, wenn ihr jetzt in das Wochenende hineingeht, wünsche ich euch, dass ihr euch erholt, viel Spaß habt, gesund bleibt, mir gewogen bleibt, genau wie dem Sender Country Road 58. Und wenn ihr Lust und Laune habt, gibt's am Sonntag eine Wiederholung von dieser Show. Zwischen 12 und 14 Uhr. Ab 14 Uhr dann die Wiederholung vom Country Saloon vom letzten Mittwoch. Und live bin ich wieder zu hören am kommenden Montag ab 20 Uhr in der Keep on Rocking Show. Ja, ich verabschiede mich an dieser Stelle. Wünsche euch allen ein wunderschönes Wochenende. Ja, macht's gut, Nachbarn. Viel Spaß am Wochenende. Wir hören und wir sehen uns wieder. Hier ist noch einmal zum Abschluss Bill Wyman mit seinem Bye Bye Blues. Ciao, ciao.

Hallo und herzlich willkommen zu einer brandneuen Ausgabe von The Heart of Country, unserem gemeinsamen Start ins Wochenende wie jeden Samstag von 14 bis 16 Uhr live aus dem Sendestudio Fürth von Country Road 58. Ich bin Thomas Mandt. Freue mich wie jedes Mal riesig, dass wir alle wieder gemeinsam zusammen miteinander reinstarten in unser Wochenende. Und wie tun wir das? Wir gehen zum Strand mit Herrn Shelton Blake mit Vornamen Some Beach. Hallo, Servus, schön, dass ihr da seid.

Some Beach, also irgendwo am Strand. Wenn ich jetzt so aus dem Fenster gucke, wäre ich auch lieber am Strand. Wobei, wenn ich am Strand wäre, dann könnte ich jetzt für euch die Sendung nicht machen. Also hat alles seine Vorteile hier. Musikwünsche dürft ihr gerne loswerden, damit ihr auch ein bisschen teilnehmt hier am Programm. Also ihr dürft auch gerne nur zuhören, in Anführungszeichen. Aber Musikwünsche wären natürlich schön. Dann muss ich immer hier nicht so viel arbeiten, ne? Musikwünsche werdet ihr los. 0911 6 10 40 90 3, die Telefonnummer hier, die 0911 und dann die 6 10 40 90 3 oder thomasradioshow@gmail.com. Das wäre thomasradioshow@gmail.com. Die WhatsApp-Line gibt's auch, die sage ich euch dann gleich, damit das hier nicht so viele Zahlen und Buchstaben werden, ne? Machen wir erstmal einen flotten Dreier. Und zwar habe ich dabei Mr. Richard Lynch, der singt über Doug Supernor. Das war auch einer der ganz großen Country-Künstler. Und danach hören wir den Doug Supernor auch. Der Richard Lynch, der Titel heißt Supernor. Und dann kommt der Doug nämlich mit seinem Titel Red and Rio Grande. Und vorher Miami, Miami. Hier ist Mr. Keith Whitley bei The Heart of Country.

Ihr seid eingeschaltet bei The Heart of Country, unserem gemeinsamen Start ins Wochenende. Und jetzt wird's Zeit für mich, dass ich mal ein paar Hallos sage an die dazugeschalteten Radiostationen hier zu Country Road. Und zwar wie immer mit dabei SVR Hanse Radio aus dem Nordosten der Republik. Das ist doch wie immer schön, dass ihr da seid, auch mit dabei, wie immer. Hall of Music aus Bremen, die Satzzentrale Retro ist auch wieder zugeschaltet und natürlich sind wir auch wieder zu hören über den Livestream von countrymusicnewsinternational.com. So, jetzt kann ich noch ein paar aufzählen, weil wir haben ja noch ein paar neue mit dabei. Schlagerstar ist wieder mit dabei, auch in dieser Woche Luhe Radio, Radio Südbayern ist dabei und ganz neu seit dieser Woche dabei Radio Schmöllen, außerdem Sendestudio Frankenthal und Antenne Krefeld. Das sind mal ein paar Stationen, die hier zugeschaltet sind. Sind noch ein paar mehr, aber ich kann nicht alle nennen. Aber ich freue mich, dass ihr alle mit dabei seid. Und wenn ihr alle Musikwünsche habt, dann muss ich nichts mehr tun. Ja, macht mal. Ich sag euch mal die WhatsApp-Line. Das ist die 0160-490-3223. Das ist die 0160-490-3223. 3223. Da könnt ihr eure Textnachrichten loswerden oder eure Sprachnachrichten. Oder ihr könnt, wenn ihr mögt, natürlich auch anrufen über die WhatsApp-Line. Geht alles. Und wenn ihr außerhalb von Deutschland seid und zuhört und da rein WhatsAppen wollt, dann lasst einfach statt der 0, die lasst ihr weg und macht dafür die plus 49 und dann kommt ihr auch. Und das gleiche geht übrigens auch für die Studiorufnummer. Das ist dann die plus 49 911 6104 0903. So, genug der Zahlen. Ich habe mal überlegt, was könnten wir denn heute mal so ein bisschen, kleines bisschen besonders machen in der Sendung. Und da habe ich gedacht, naja, dann machen wir doch ein bisschen was über die Bellamy Brothers. Weil die haben ja im Sommer, im Juni, Juli ein Album rausgebracht, 50 Years and On, also 50 Jahre und weiter geht's. Das heißt, die Jungs sind ja jetzt auch nicht mehr die Jüngsten. Sind jetzt schon 80. Uiuiui. Und die klingen aber immer noch so gut wie früher. Das hören wir dann später. Jetzt hören wir mal, wie sie früher geklungen haben. Do you love as good as you look?

Homer Howard und David Milton. So klangen die Jungs aus Darby in Florida im Jahre 1981. Do you love as good as you look, die Bellamys? Wir hören noch ein bisschen mehr später. Und wir hören auch ein bisschen was aus dem neuen Album 50 Years and On. Auch später in der Sendung. Jetzt machen wir mal ein bisschen neue Musik zur Abwechslung. Habe ich auch mal was eingepackt. Unter anderem habe ich mit dabei Herrn Drew Baldridge. Und der hat auch was Neues rausgebracht. Und das Ding heißt Diesel and Dirt. Danach habe ich Kenny Chesney. Der hat auch ein neues Album, Silver Sands Marina. Und da hören wir den Titeltrack. Die beiden neuen Sachen gibt's jetzt.

Storm and a Shot Glass, Reba McEntire by the Heart of Country, unserem gemeinsamen Start ins Wochenende. Und früher in der Schule, der Lehrer hätte zu mir gesagt, Thomas, du stehst mal wieder auf der Leitung, ne? Vielleicht habe ich ja gerade vorhin auf der Leitung gestanden, deswegen musste ich jetzt mal ein bisschen Nonstop-Musik spielen, ohne dass ich noch weiter was sagen konnte jetzt zwischendurch. Aber jetzt sind, so wie ich das mitbekomme, wieder alle dabei. Und nicht nur das, wir haben irgendwo unterwegs noch einen dazu bekommen. Radio 48 Crash ist ab dieser Woche auch mit dabei. Und natürlich, wie schon erwähnt, Radio Schmöllen ist mit dabei. Antenne Krefeld, Luhisch, Schlagerstar. Ich kann sie gar nicht alle nennen. Also einen ganzen Haufen neue Sender, einen ganzen Haufen neue Mitglieder in der The Heart of Country Radiofamilie. Und da sag ich doch auch gleich nochmal, wie ihr mit mir Kontakt aufnehmen könnt. Nämlich Musikwünsche per Telefon gehen an 0911 610 40 90 3. Das ist die 0911 610 40 90 3. Außerdem könnt ihr auch e-mailen an thomasradioshow@gmail.com. thomasradioshow@gmail.com. Eine WhatsApp-Line gibt's auch, die sage ich jetzt auch nochmal. Das ist die 0160 490 3223. Wiederhole ich nochmal. Gleich später. Jetzt erstmal genug Zahlen. Jetzt gehen wir mal ein bisschen nach oben. Higher Ground. Mr. Billy Dean by the Heart of Country. Das ist die aktuelle Single von dem Herrn.

Dinge, die ein Cowboy niemals sagen würde. Things a cowboy ain't gonna say. Kancy Williams bei The Heart of Country, unserem gemeinsamen Start ins Wochenende. Es gibt auch so Sachen, die ein Moderator nie sagen würde, nämlich, was kommt denn jetzt als nächstes? Ein Musikwunsch kommt jetzt als nächstes. Und zwar für den Volker aus Stuttgart haben wir rausgesucht Billy Currington, Good Directions. Und dann, das trifft sich ja gut, weil wir wollen ja ein bisschen Musik von den Bellamys dann und wann einfließen lassen hier in die Sendung. Ein Musikwunsch, der kommt von der Dani in Köln und die Bellamy Brothers singen für dich, Dani, und für uns. I'm gonna hurt her on the radio. But first, hier zuerst Billy Currington bei The Heart of Country, Good Directions.

So, meine Lieben, das waren wieder Homer Howard und David Milton. Und da hören wir auch noch ein bisschen was später. Die haben ja im Sommer, habe ich ja eingangs schon mal kurz drauf hingewiesen, drüber gesprochen, ein Album rausgebracht, das heißt 50 Years On, die Bellamy Brothers. Und da auf dem Album, da hören wir dann später auch, die klingen schon ein bisschen älter, die Herrschaften. Die reminiszieren da so ein bisschen über die Vergangenheit, über ihre Erfahrungen in der Musikgeschichte. Ist ein schönes Album, da habe ich auch zwei tolle Titel rausgesucht. Die gibt's dann später von den Bellamy Brothers. Was aber nicht heißen soll, dass ihr nicht trotzdem, wenn ihr mögt, auch noch gerne Bellamy Brothers reinwünschen könnt. Also wir wollen ja nicht eine Bellamy Brothers Non-Stop-Sendung draus machen, aber die sind halt gut, ne? Und kann man ja dann doch den einen oder anderen Titel nochmal spielen. So, jetzt machen wir was Neues. Khaled Whistleman, Country Girls und davor Brad Cox, der fragt, what are the odds? Also, wie stehen die Chancen, dass dann noch eine Bellamy-Song kommt? Ich weiß es nicht. Liegt doch an euch. Thomas Radio Show at G.

Als nächstes habe ich Ty Myers auf der Playliste. Der hat ein neues Album rausgebracht und das Album heißt Two Brides and it is a tribute to Willie Nelson. Two Brides and the Truth, so heißt's ganz genau, steht hier so auf der CD drauf. Und das Tributalbum für Willie Nelson, da hat er sich ein paar Leute zusammengesucht, unter anderem Ben Haggard. Und mit dem zusammen zum Beispiel hat er von Willie Nelson All My Heroes Have Always Been Cowboys aufgenommen. Und da ich diese Coverversion wirklich gelungen finde, spiele ich die jetzt mal für uns hier bei The Heart of Country, unserem gemeinsamen Start ins Wochenende.

das waren Lady A. Früher hießen die ja Lady Antebellum zusammen mit The Chosen und Boys to Men. Also da haben sich richtig tolle Stimmen zusammengefunden. I love the one. Also schönes Stück, gefällt mir gut. Und davor Darius Rucker. Den kennt man ja von der Gruppe Hootie and the Blowfish mit I Believe. Das waren mal zwei Stücke hier bei The Heart of Country. Nicht so abtempo, nicht so schnell zum Mitgrölen, Mittanzen oder so, sondern einfach mal zum Zuhören. Das habe ich also während die beiden Stücke liefen jetzt auch gemacht. Normalerweise bin ich ja hier immer hektisch beschäftigt. Ich suche eure Musikwünsche oder ich gehe in die Küche schnell meine Frau nerven beziehungsweise mir einen Kaffee holen oder sonstige Dinge tun. Aber in dem Fall habe ich hier wirklich den Kopfhörer laut gehabt und habe diese Stücke angehört. Und ich hoffe, die haben euch gefallen. Könnt ihr mir ja mal sagen. thomasradioshow@gmail.com oder ruft halt einfach mal durch. 0911 610 40 90 3. Und wenn ihr außerhalb von Nürnberg, hätte ich fast gesagt, und Fürth seid, also außerhalb von Deutschland, dann lasst ihr die erste 0 weg und wählt die plus 49 911 610 40 90 3. Und jetzt machen wir noch ein bisschen weiter mit Musikwünschen. Da haben wir einen Musikwunsch vom Harry, der hat gesagt, Marry You Again. Ach, Harald, echt jetzt? Na gut, hier sind Dan und Shay.

Das neue Album von Randy Travis, Fish On, und wir haben gehört I Don't Care. Zu Deutsch, ist mir doch egal. Ne? Jetzt habe ich den nächsten Musikwunsch, der ist mir nicht egal. Das ist auch wieder so ein Titel, den ich mit den Kopfhörern weit aufgedreht. Ja, ich weiß, Gehörschaden, muss man aufpassen, ne? Aber das ist halt auch wieder so ein Titel, wo man mitsingen kann. Und vielleicht macht ihr das ja. Dreht doch eure Lautsprecher auch ein bisschen lauter, schiebt die Möbel zur Seite, rollt den Teppich auf und dann nehmt ihr euren Partner, eure Partnerin und tanzt zu dem Song. Was für ein Tanz? Ich kann nicht tanzen, ich habe linke Füße. Ist egal. Hier ist Rhinestone Cowboy, Mr. Glen Campbell.

So, ihr Lieben, gleich reden wir ein bisschen über die Bellamys und außerdem rede ich gleich ein bisschen über den Frank. Nein, mit dem Frank. Das dauert aber noch ein paar Minuten. Vorher habe ich noch so eine kleine Oldie-Double-Play-Runde hier eingelegt. Und zwar habe ich einen Titel, der 1976 von Herrn Dickie Lee zu einer Nummer 1 gemacht wurde. Der Titel heißt 9.999.999 Tears to Cry. Davor hat den aber schon Ferlin Husky veröffentlicht und zwar erstmals 1966 als Single, dann hat er ihn nochmal 1973 als Single veröffentlicht.

0: dann zusammen mit seiner Band. So ist das gelaufen. Und dann haben wir noch einen Song, der heißt Giddy Up Go. Den gibt's dann auch gleich noch.
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1: Len Husky und Giddy Up Go, und davor haben wir Razzie Bailey gehört mit 9.999.999 Tears to Go. Und dieser Song Giddy Up Go, der war im Originaljahr von Red Sevine, der wurde von ihm 1965 veröffentlicht. Jetzt haben wir ist es allerhöchste Zeit für USJ, unseren Samstags-Johnny. Und bei den vielen Titeln, die der gemacht hat, müsste man ja meinen, ja, da muss man ja auf jeden Fall den Titel anmoderieren, damit man weiß, was für ein Titel das ist. Nee, muss man nicht.
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1: Rock Island Line, Mr. USJ, unser Samstags-Johnny, the man in black, Johnny Cash. Ihr habt auch einen Lieblings-Johnny Cash-Song? Na, dann lasst's mich wissen, dann könnte ich ja nächste Woche vielleicht euren speziellen, ausgewählten, ausgesuchten USJ spielen. Schickt doch eine kurze E-Mail, schreibt in den Betreff USJ und dann den Titel natürlich nicht vergessen. Wenn ihr Grüße dazu habt, auch gerne dabei. Das Ganze an thomasradioshow@gmail.com. thomasradioshow@gmail.com. Gleich so in einer Viertelstunde ungefähr, kommt das hin? Naja, 10 Minuten. Rede ich über die Bellamys, unter anderem mit Frank the Hammer, the old man on the radio. Mal gucken, was der mir so ein bisschen zu dem Thema erzählen kann, weil die haben ja das 50 Years and On Album im Sommer rausgebracht. Schönes Teil, hören wir dann auch gleich noch was. Jetzt aber erstmal habe ich Trent Tomlinson, One Wing in the Fire, und davor habe ich wieder so ein bisschen Geschichten erzählen rausgesucht. Und zwar Rodney Atkins, Watching You, by the Heart of Country, unserem gemeinsamen Start ins Wochenende.

0: Schauen wir doch mal, oder in unserem Fall hören wir doch mal, ob der Frank schon da ist. Frank, ich rufe mal nach Hannover. Bist du schon da?
1: Natürlich. Hallo Thomas, hallo liebe Hörerinnen und Hörer. Hier ist er, der alte Mann im Radio aus dem Main-Studio von Country 58 in Hannover.
0: Grüße dich, mein Lieber. Ich hoffe, es geht dir gut. Und bevor wir zu meinem Thema kommen, frage ich doch erst einmal, was gibt's denn in deiner Sendung gleich?
1: Ja, es gibt wieder wirklich viele tolle neue Songs. Und zwei Mädels aus der Country-Szene haben ja gestern am Freitag ihre neuen Alben auf den Markt gebracht. Miranda Lambert mit ihrem Album Crisco und natürlich auch die Wynonna Judd. Das heißt, im Moment sind sie ja nur noch Wynonna. Die hat nämlich auch ein neues Album auf den Markt gebracht mit The Heart of Truth. Und ich muss sagen, es sind beide schöne Alben. Und davon habe ich ein paar Songs rausgesucht und will die Alben dann nachher mal in der zweiten Stunde vorstellen.
0: Hast du auch wieder ein Interview oder führst du Selbstgespräche?
1: Nein, natürlich haben wir auch wieder ein Interview von einem ganz tollen Künstler, der heißt Fred Winston aus den USA. Und das Interview hat der Christian Lamitschka für uns wieder gemacht.
0: Da freuen wir uns schon drauf und jetzt freue ich mich drauf, mal von dir ein bisschen was zu hören zum Thema Bellamy Brothers. Die haben ja im Sommer dieses Album rausgebracht, 50 Years On. Und wenn man sich das anhört, sind glaube ich 12 Titel drauf, wenn ich das richtig sehe, die klingen ja nicht mehr so ganz frisch, oder?
1: Ja, das habe ich also auch feststellen können, aber ich überlege mal, seit 50 Jahren machen die beiden Brüder jetzt wirklich coole, wirklich schöne Country-Musik. Der Howard ist mittlerweile 80, da sein Bruder David, der Jüngere, ist 76. Und was die beiden jetzt immer noch für tolle Sachen machen, finde ich großartig. Und wenn man sich mal überlegt, wie viele schöne Songs die uns damals schon in den 70ern, 80ern verwöhnt haben, nicht? Ja, Dancing Cowboys oder Let Your Love Flow oder viele andere Songs. Ich fand das bis jetzt immer, immer toll.
0: Das ist vollkommen richtig. Ich habe die ja mal live gesehen bei uns hier in Nürnberg. Das war so reiner Zufall, wie man hier so schön im Süden sagt, auf einer Kirschweih oder Kirmes oder wie auch immer man das im Norden nennt. Da war ich dann mit ein paar Freunden unterwegs und habe noch so bei mir gedacht, hör doch mal, die spielen eine schöne CD von den Bellamys da in dem Zelt. Und als ich da reingestapft bin, da standen die Tatsache auf der Bühne. Und da war ich also vollkommen platt. Hast du auch nichts gezahlt, gar nichts. Habe ich mich hingesetzt, habe mir ein Bierchen genommen und habe dann das Konzert genossen. Das war so richtig genial. Und das war auch schon viele Jahre zurück. In dem Album 50 Years On, in dem Titelstück, da singen sie ja so ein bisschen über ihre Karriere, auch über die negativen Seiten im Musikbusiness. Weil da haben die ja, weißt du ja, glaube ich auch, Frank, auch schon so das ein oder andere mitgemacht, ne?
1: Ja, selbstverständlich. Aber es ist immer noch toll, dass die beiden also auch heutzutage immer noch unterwegs auf Tour sind. Und das ist also wirklich irre. Ich habe gerade mal geguckt gehabt vorhin. Die sind also, heute sind sie in Reidsville in North Carolina. Nächste Woche sind sie in Towns Country in Georgia. Übernächste, ja, und dann ist auch noch in Branson in Missouri. Also die Jungs sind doch unterwegs. Überleg mal, das nach 50 Jahren Musikgeschichte, das ist schon eine irre Angelegenheit.
0: Ja, also wenn ihr zufälligerweise ein Flugzeug im Hof stehen habt, dann setzt euch rein, fliegt dahin und erzählt uns, wie das Konzert war. Ich bedanke mich für den kleinen Plausch, mein Lieber. Ich will jetzt noch einen Titel spielen, mindestens einen aus dem Album, nämlich der Titelstück 50 Years and On, damit ihr dann auch ein klein bisschen einen Eindruck bekommt da draußen an den Radios, wie die Jungs jetzt klingen, der Homer Howard und der David Milton Bellamy. Frank, viel Spaß bei der Sendung, störungsfreien Ablauf und ich höre zu. Bis später.
1: Ja, bis später, Thomas, und schönes Wochenende zu euch nach Nürnberg führt.
0: Dankeschön, mein Lieber. So, und jetzt machen wir die Bellamys startklar. 2, 3.

Bellamy Brothers aus ihrem aktuellen Album 50 Years On. Schönes Album und wie der Frank ja gerade eben so schön gesagt hat, wenn man bedenkt, dass die Jungs 76 bzw. 80 sind, die klingen dafür, muss man ja schon sagen, wirklich gut. Gefällt mir gut das Album, einen Song habe ich noch als Rausschmeißer und ich sag schon mal tschüss, bis nächste Woche. Dankeschön fürs Zuhören und fürs Dabeisein. Mein Name ist Thomas Mann. Bis nächste Woche. Ich sag mal so long und happy trails. Und jetzt hören wir die Bellamys auch noch ein Stück aus dem Album 50 Years On.

The Armored Car. Und ich hoffe, es geht Ihnen gut. Sie hatten Ihren Kaffee, Ihr Glas Sekt, hätte ich beinahe gesagt. Ich meine natürlich, ganz egal. Ich hoffe, es geht Ihnen einfach gut. Hier ist TJ Christian und dem geht's nicht so ganz gut. Er singt über Whiskey IV, also intravenös den Whisky einführen. Was ich, da bin ich auch nicht ganz sicher, ob das wohl ganz okay ist.

Whiskey Ivy and TJ Christian. Hier ist Cisco von Truckstop damals. Und Cowboys sterben nie, singt er. Und ich weiß nicht, ob das, ja, das scheint auch nicht ganz richtig zu sein. Er ist vor einiger Zeit gestorben, aber ein toller Song, Cisco.

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1: Ja, für alle Fans von Truckstop und Cisco Band, Cowboys sterben nie. Hier ist Gene Watson und Rhonda Vincent und das spiele ich für Mike in Bremerhaven und danach Jack Robertson, Come on Get Your Mama, und das ist auf Step One Records erschienen.

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1: Come and get us, Mama. That's for Jack Robertson. Here's Dale Watson in the Jailhouse Now. Stu Baser on the steel guitar. Und das ist ein Webb Pierce Song. After that, Kimmy Rhodes und Bells of Joy. Und wir hören Jimmy Day an der steel. Und das ist einfach wow.

The Bells of Joy, Jimmy Day an der Steel und Kimmy Rhodes, ja, die kennen Sie sicherlich auch von meinen CDs. Sie singt auf einigen Songs richtig toll. Kimmy Rhodes, hier ist Hermann Lammersmeyer nochmal mit Banjos Going Home und Sonny Osborne am Banjo von den Osborne Brothers. Und den Song spiele ich für Reinhard Pietsch.

Ja, und wer die Emsland Hillbillies live sehen möchte, der merke sich einfach den 9. April im nächsten Jahr in Ladenmarkt 7. Das wird sicherlich spitzenmäßig. Hier ist Skeeter Davis, I Can't Stop Loving You. Und ja, wir hören Buddy Emmons an der Steel Guitar.